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1: Moin Leute, ich stehe hier mit dem neuen Tesla Model Y Juniper an diesem wunderschönen neuen Supercharger. Ganz geil, die haben da drüben auch ja, so Staubsauger. Wenn du lädst, kannst du hier gleichzeitig staubsaugen. Und der Wagen ist auf 1% runtergefahren. Ich war gerade noch auf der Autobahn und hat er zwischenzeitlich angezeigt, dass er mit 0% hier ankommt. Ich zeig's euch einmal. 1% hat er jetzt nur noch. Bin gerade nochmal extra eben ein Stück nochmal zurück auf die Autobahn und dann nochmal gefahren. Hab erst geguckt, ob der Supercharger hier wirklich ist und ob der frei zugänglich ist. Weil natürlich mit 1% ist schon ein knappes Höschen, würde ich mal sagen. Wir werden in diesem Video einmal gucken, wie denn das neue Tesla Model Y Juniper lädt. Ich werde eine Ladekurve erstellen. Und dann werden wir uns aber auch einmal angucken, welche Faktoren sich eigentlich darauf auswirken, wie jetzt ein oder warum ein Auto besonders schnell lädt. Denn ich habe häufiger jetzt von 800 Volt und sowas gelesen. Ja, super Sache, sage ich ohne weiteres. Aber würde es wirklich so einen großen Unterschied aktuell beim Juniper machen? Ich habe dafür ein kleines Programm geschrieben, eine Simulation. Und das gucken wir uns einmal an. Deswegen, ihr könnt gespannt sein, lädt er vielleicht doch schneller? Who knows? Wir werden es rausfinden. Dafür muss ich aber natürlich erst einmal hier an die Seite. Total verwirrend, wie die hier stehen. Aber es ist natürlich auf der anderen Seite völlig praktisch. Weil einfach Autos, die auf der rechten Seite den Ladeanschluss haben, können sie einfach dann hier hinstellen und dann laden. Das ist schon recht clever hier gemacht. 20 Ladepunkte, mitten im Nirgendwo, wobei da hinten ist die Autobahn, man muss einmal so außen rumfahren. Gut, das ist nichts Ungewöhnliches. Er geht jetzt auf 250 kW hoch, ne, ist jetzt schon bei 2%. Er lädt jetzt 1700 Kilometer in der Stunde nach. Mal gucken, bis wo er jetzt mit 250 kW lädt. Jetzt geht er schon ein bisschen runter bei 3%. Die Batterie ist warm. Bei 4% sind wir jetzt bei ja, 240 kW. 5% und 230 kW. Da scheint sich also nichts geändert zu haben. Tesla typisch hat der Wagen kein Plateau. Also andere Hersteller haben ja immer so ein Plateau, wo einfach die Ladegeschwindigkeit gehalten wird. Tesla fällt kontinuierlich ab. Und das sehen wir jetzt auch hier, wir sind bei 6%, 7%, 230 kW, also es fällt immer und natürlich der Peak 250 kW wird nur für so 3% und maximal so für eine Minute oder sowas gehalten. Viele haben aber eben kommentiert, dass eben 800 Volt im Wagen jetzt helfen würde und stellen das so dar, als wenn 800 Volt irgendwie einfach viel geiler ist als 400 Volt. 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Natürlich ist es grundsätzlich besser, 800 Volt zu haben als 400 Volt. Aber es ist eben nicht so, nur weil wir jetzt das Model Y auf 800 Volt upgraden, sonst alles gleich belassen, dass dann die Ladegeschwindigkeit sofort beim Model Y besser wird. Das wäre nicht so. Es muss sich mehr tun bei Tesla und das werdet ihr später natürlich an der Ladekurve auch nochmal sehen, dass sie nicht sonderlich gut ist und dass es besser gehen müsste. Aber es ist eben nicht so, weil alle schreiben immer, ja, 800 Volt, 800 Volt, es würde in einem Model Y nichts ändern, wenn sie die Batterie so auslegen würden. Denn es gibt andere Faktoren, die deutlich entscheidender sind. Und dafür habe ich einen Batteriesimulator programmiert, der euch das mal so ein bisschen veranschaulicht. Der ist nicht perfekt, ich arbeite immer noch dran, ihr könnt ihn aber selber auch aufrufen. Ihr findet den Link dazu unten in der Beschreibung und könnt da so ein bisschen rumspielen. Aber wie gesagt, ich arbeite noch dran und er ist nicht perfekt. Aber er berücksichtigt schon viele verschiedene Faktoren, die letztendlich sich darauf auswirken, wie eine Batterie lädt. Und man kann sich das grundsätzlich so vorstellen wie in der Verbrennerwelt, wenn man jetzt einen Vierzylindermotor mit einem Achtzylindermotor vergleicht. Wenn beide einen Hubraum von 2 Liter haben und einen Ladedruck von 1,5 Bar, dann wird der Leistungsunterschied zwischen dem Achtzylinder und dem Vierzylindermotor nicht nicht groß unterschiedlich sein. Ein Achtzylindermotor wird sicherlich ruhiger laufen, aber wir werden nicht mehr Leistung rausholen, sondern das machen wir am Ende des Tages dadurch, dass wir den Hubraum erhöhen, dass wir den Ladedruck erhöhen, aber eben nicht durch die Anzahl der Zylinder. Denn der Hubraum bleibt letztendlich der gleiche und es gibt einfach nicht mehr Potenzial, mehr Leistung rauszuholen. Und so ist es eben auch in der Batterie. Wenn die Zellen eben einfach nicht mehr Energie aufnehmen können, dann nützt es eben auch nichts, wenn rein theoretisch oder

die Batterie 400 kW aufnehmen kann, wenn die Zellen sofort hinüber wären, wenn ich Leistung reinstecken würde. Und das lässt sich am Ende, oder das wird vor allen Dingen über die C-Rate letztendlich definiert, wie viel Energie eine Zelle aufnehmen kann. Wir gucken einmal ganz kurz die Basics hier in dem Tool. Ich werde vielleicht nochmal ein anderes Video machen, wo ich nochmal mehr mit diesem Ladesimulator zeige, denn ich habe solche Sachen eingebaut, wie wenn die Batterie kalt ist, was ist Cell Balancing und all solche Sachen. In diesem Video möchte ich mich aber eben auf die C-Rate, die Kühlleistung und eben die Spannung in der Batterie konzentrieren. Und ich habe hier jetzt auf der linken Seite die Möglichkeit, eben Systemspannung auszuwählen, 400 Volt oder 800 Volt. Dann habe ich hier unten die Möglichkeit, Supercharger oder Standard CCS auszuwählen. Warum habe ich das eingebaut? Naja, Supercharger ermöglichen eine höhere Stromstärke. Das ist tendenziell gegen den CCS-Standard, aber Tesla macht es eben, weswegen eben Model Ys auch mit 250 kW laden können. Wobei allen anderen Fahrzeugen mit 400 Volt eben bei 200 kW in etwa Schluss ist. Ne? Tesla erhöht da einfach die Stromstärke und dadurch hat man eine höhere Ladeleistung. Dann haben wir die Batteriegröße, 80 Kilowattstunden, lasse ich einfach mal so. Und dann die C-Rate, die lasse ich jetzt auch mal bei 1,5C. Das bedeutet, wenn die Zelle quasi eine C-Rate von 1 hat, dann bedeutet das, dass sie in einer Stunde von 0 auf 100% geladen werden kann. Häufig gibt es andere Werte, auch für die Entladung, da ist es tendenziell vielleicht auch höher. Aber eben ne, eine C-Rate von 1 bedeutet, dass theoretisch in einer Stunde die Zelle voll geladen werden kann. Eine C-Rate von 2 bedeutet, dass diese Zelle in 30 Minuten voll geladen werden kann. Und ich lasse es jetzt einmal bei 1,5 und mache das einmal mit 400 Volt. Ich starte jetzt einmal den Ladevorgang und wir sehen gleich, dass die C-Rate die Ladegeschwindigkeit des Fahrzeuges limitiert. Denn einfach die Zelle erlaubt nicht mehr Strom, die sie aufnehmen kann. Und wir sehen dann noch weiter hier die durchschnittliche Ladegeschwindigkeit oder die aktuelle, die Batteriespannung und den Strom, der jetzt gerade in das Fahrzeug fließt. Wir sehen die Temperatur der Batterie und auch die den Bereich, in dem die Zellen gerade geladen sind. Denn es ist nicht so, dass alle Zellen immer gleich schnell laden. Und deswegen gibt es zum Beispiel das Cell Balancing. Wir sehen jetzt hier, dass eine Zelle ist bei 4,02 und eine andere Zelle ist bei 4,07. Das ist so, dass die Spannung in der Zelle gibt quasi den Ladezustand her. Und es ist nicht so, dass jetzt null Spannung bedeutet, dass die Batterie leer ist und eins, dass sie voll ist, sondern meistens sind die Zellen je nach Zellchemie zwischen einem Bereich von 3,4 bis 4,2 bei Lithium-Ionen-Zellen zum Beispiel. Und wir sehen hier unten auch einmal die Konfiguration, die wir jetzt in dieser Batterie haben. Da haben wir 108 Zellen in Serie geschaltet und 20 dann parallel, ne? Also 108 mal 20 und so ergibt sich insgesamt eine Zellenanzahl von 2160 Zellen. Die Kapazität liegt dann hier bei 79,9 Kilowattstunden. Die Zelle habe ich jetzt definiert, ne? Also ich habe ihr gesagt, du hast so und so viel Kapazität und so weiter und so fort und daraus ergibt sich dann letztendlich dieser Wert. So, aber wir haben jetzt geladen. Und ihr seht auch hier, ne, die Batteriespannung bei 80%, die wir jetzt haben, hier 80%, ist nicht bei 400 Volt, sondern ne, 400 Volt bedeutet, dass nominal das dann meistens bei 400 Volt ist. Aber wenn sie geladen ist, dann ist die Spannung in der Batterie höher. Das ist zum Beispiel auch der Grund, warum Elektroautos, wenn sie voll geladen sind, mehr Leistung haben, weil die Spannung der Batterie höher ist, als wenn sie entladen sind. Und eben die Leistung ergibt sich aus Spannung und dem Strom. Jetzt zuletzt hat er noch mit 241,2 Ampere geladen und daraus ergibt sich eben 105,2 kW, mit dem das System jetzt gerade noch geladen wurde. Wir haben jetzt hier 80% und das Ganze hat 31 Minuten gedauert. Ich wechsle jetzt einmal auf 800 Volt und starte unter denselben Voraussetzungen einmal den Ladevorgang. Weniger Resistenzen, also das ist definitiv auch ein Vorteil von 800 Volt. Aber wir sehen, dass wir trotzdem nicht schneller laden, denn die Zellen an sich erlauben es nicht. Hier die Ladung wurde per C-Rate begrenzt, also jetzt steht hier noch Charging, aber wenn ich nochmal eben kurz den Ladevorgang starte, dann seht ihr hier, die Ladegeschwindigkeit wird über die C-Rate beschränkt. Und wie lange dauert das Ganze jetzt? Wir warten einmal ganz kurz ab. Bei 20 Minuten sind wir, bei 25 Minuten und jetzt erreichen wir 80%. Und jetzt sind wir auch bei, ja, fast derselbe Wert, auch wieder bei 31 Minuten.
800 Volt hätte mir jetzt hier nichts gebracht. Was ist aber, wenn wir die C-Rate, also bessere Zellen hier verbauen, wenn wir jetzt sagen, okay, wir gehen jetzt hier auf 3C hoch und wir sagen aber jetzt mal in dem Beispiel, dass wir nur eine Kühlleistung von meinetwegen 5 haben. So, und jetzt lade ich einmal mit 400 Volt. Und jetzt sehen wir, dass wir sehr schnell hier letztendlich

einmal die Kühlleistung komplett nach oben drehen und ich werde die C-Rate noch weiter erhöhen. Ich packe sie jetzt einmal auf, machen wir sie mal auf 6. Das heißt, theoretisch in 10 Minuten könnte eine Zelle von 0 auf 100% geladen werden. Wir haben jetzt hier 400 Volt und ich starte einfach mit Ladefunk. Ne, also wir haben jetzt die besten Werte. C-Rate bei 6, Kühlleistung bei 50. Ne, es sind... Ich habe versucht, viel auf die Physik zu achten und dass es das wirklich in der Real World widerspiegelt. Das ist aber leider nicht ganz so trivial. Deswegen Kühlleistung nur 50 Mal und nicht irgendwie ein bestimmter Wert. Ich starte jetzt einmal. Und jetzt werdet ihr sehen, ne, die maximale Ladegeschwindigkeit liegt jetzt hier bei 240. Steigt so ein bisschen, umso höher die Spannung in der Batterie ist, umso schneller kann er dann natürlich auch laden, weil ne, die Stromstärke ist am Ende des Tages dann beschränkt gewesen. Und aber mit einer höheren Spannung in der Batterie kann man dann mehr Leistung reindrücken. So, wir haben gesehen, er geht jetzt hier bis auf 250 kW hoch. Hier setzt jetzt das Cell-Balancing ein, ne, weil einfach dann zu großer Gap ist. Das ist zugegebenerweise noch ein kleiner Bug bei 400 Volt. Ich weiß nicht, warum das so früh eintritt. Aber okay, wir haben jetzt hier, ihr seht ganz deutlich, wir haben in 19 Minuten von 0 auf 80% geladen. Und jetzt mache ich das Ganze mal mit 800 Volt. Und jetzt werdet ihr sehen, warum 800 Volt so gut sein kann. Jetzt knall ich hier einmal rein und jetzt lädt er hier mit 370 kW, geht jetzt auch hier ins Cell Balancing, ne, weil die Unterschiede zu groß sind. Und jetzt haben wir in 11 Minuten statt in 18 Minuten geladen, weil die Kühlleistung da ist, weil die C-Rate der Zellen da ist und wir können eben den Peak anheben, mit der die Batterie geladen werden kann. 400 Volt limitiert letztendlich die Ladegeschwindigkeit, die maximale Ladegeschwindigkeit der Batterie. 800 Volt natürlich auch, aber eben der Wert ist theoretisch doppelt so hoch, weil die Stromstärke können wir nicht endlos anheben, weil dann werden einfach zu hohe Widerstände entstehen, die Kabel und alles wird zu warm. Aber mit 800 Volt, ne, wenn wir die Spannung erhöhen, dann erhöht sich auch gleichzeitig die Leistung bei gleicher Stromstärke. Und so haben wir natürlich ein deutlich schnelleres Ergebnis hier. Aber es bringt eben nichts, einfach nur pauschal zu sagen, okay, wir brauchen 800 Volt und dann wird alles besser. Nein, es muss sich deutlich mehr tun, um eine bessere Ladegeschwindigkeit im Auto zu erreichen, als eben jetzt nur auf 800 Volt zu setzen. Es macht total Sinn, wenn man jetzt ein Auto mit 40 Kilowattstunden Batterie hat, auf 400 Volt zu setzen, weil das ist so eine kleine Batterie, da wirst du sowieso nicht solche hohen Ströme hinbekommen, denn du wirst weniger Zellen haben. Das heißt, die Leistung verteilt sich dann auf weniger Zellen und dann brauchst du eine exorbitant hohe C-Rate, um eben das alles so schnell laden zu können. Und natürlich spielt auch da ganz grundsätzlich rein, dass momentan mehr 400 Volt Technik verfügbar ist, weil die ersten Elektroautos wurden nun mal in 400 Volt entwickelt. So, Tesla hat im Cybertruck auch ja schon 800 Volt, also sie haben theoretisch die Technologie. Aber es ist so, dass es natürlich nicht einfach ist, so ein Model Y von jetzt auf gleich umzustellen. Und man darf ganz grundsätzlich auch nicht vergessen, so, ich weiß, da draußen gibt es Hyundais, da gibt es Kias, der CLA von Mercedes kommt jetzt mit 800 Volt, aber die werden halt, ne, wenn man sich Zulassungszahlen, eben gerade Hyundai Kia anguckt, in deutlich geringeren Stückzahlen auch gebaut. Das heißt, man hat da mehr Möglichkeiten, auch teurere Zellen zu verwenden oder Zellen, die eben noch nicht so die Economy of Scales erreicht haben. Tesla braucht wahnsinnig viele Zellen, um eben das Auto zu bauen, was weltweit am meisten verkauft wird. Ne, 2023, 2024 war Tesla das weltweit meistverkaufte Auto. Und es stellt sich denen eben die Herausforderung, dass wenn sie jetzt auf neue Zellen umstellen, dass sie einmal auch diese Economy of Scales am Ende des Tages haben müssen, um diese Zellen überhaupt zur Verfügung zu haben. Und erst dann, wenn sie neue Zellen haben, lohnt es sich am Ende des Tages überhaupt auf 800 Volt aufzurüsten. Ich sage hier nicht, also ich sage ganz konkret, dass natürlich Tesla mit 800 Volt, wenn man sich jetzt anguckt, was da auf den Markt kommt, ne, also bei BMW mit der neuen Klasse, bei Mercedes CLA, 800 Volt ist da das Nonplusultra. Aber wir sehen trotzdem auch ein BYD, auch ein also der zweitgrößte Elektroautohersteller, der setzt vorwiegend bei den Massenautos auch immer noch auf 400 Volt, weil einfach da die Economy of Scales greifen. Die bauen seit Jahren die 400 Volt Architektur und Technik und können da natürlich auch dann von günstigen Preisen profitieren. Und wahrscheinlich mit 800 Volt hätten sie von jetzt auf gleich nicht gleich die Fertigungskapazitäten. Na, also ich will da nicht jetzt gegen anstinken und sagen, ey, alle, die 800 Volt sagen, sind blöd. Ich will einfach nur erklären, dass

das alleine nicht den Unterschied macht, sondern die Kühlleistung muss besser werden. Warum lädt ein Porsche Taycan nochmal deutlich schneller als ein Hyundai Ioniq 5, obwohl die Batterie kann ja auch beim Taycan nur 80 Kilowattstunden haben. Naja, weil die einfach eine bessere Kühlung eingebaut haben, die Batterie besser gekühlt werden, weil die natürlich auch eine höhere Marge am Ende des Tages haben. Es ist ein teures Auto und weil sie sehr wahrscheinlich auch bessere Zellen verwenden. Es spielen einfach viele Faktoren rein und es tut sich da viel. Na, also Tesla verbaut nicht überall dieselben Zellen, selbst Hyundai Kia verbaut nicht überall dieselben Pouchzellen. Na, es tut sich viel, aber immer nur dieses stumpfe, ja, das ist kein 800 Volt, das ist schlecht, bringt halt nichts. Es muss sich mehr tun und das wird es in Zukunft sicherlich bei Tesla. Die wissen Bescheid. Sie haben beim Cybertruck 800 Volt. Das wollte ich nur einmal ganz kurz dazu sagen. Wie gesagt, der Charging Simulator ist einmal unten verlinkt. Ihr könnt euch das angucken, könnt damit rumspielen. Er ist auch auf GitHub. Der ganze Source Code ist da veröffentlicht. Ich habe selber viel reinprogrammiert. Ich habe auch viel mit AI programmiert. An der Stelle könnt ihr auch einmal bei Inspire AI vorbeischauen. Das ist mein neues Tool, womit man AI-Bilder und Videos erstellen kann. Und ich zeige da auch letztendlich verschiedene Workflows, die das Leben mit AI wirklich viel, viel einfacher machen, gerade was so E-Mail-Management und sowas angeht. Okay, ich war jetzt eine halbe Stunde mit dem Hund spazieren und wir sind bei 81% und laden noch mit 48 kW. Also auf den ersten Eindruck sieht es halt wirklich so aus, als wenn sich von der Akku-Ladegeschwindigkeit nichts getan hat. Also wir laden jetzt bei 80% mit 50 kW. Das ist schon mau. Viele Faktoren beeinflussen das, aber eins bleibt eben gerade beim Model Y und Model 3 sehr, sehr wichtig. Möglichst leer am Supercharger ankommen und auch dann wieder früh fahren. Also bis 80% zu laden lohnt sich wirklich nur in den äußersten Fällen, wo man, keine Ahnung, Mittagessen oder sowas macht. Ich fahre eigentlich grundsätzlich immer bei 60-70% schon wieder vom Supercharger los und versuche dann, ne, es gibt über, ich glaube, was war das jetzt für eine Zahl, so fast 300, 278 oder sowas Ladepunkte von Tesla in Deutschland mittlerweile, Ladestandorte. Ne? Also hier sind 20 Supercharger, das ist aber trotzdem ein Standort hier. Das heißt, man kann wirklich sehr knapp am Supercharger ankommen. Auf den meisten Routen funktioniert das. Das funktioniert natürlich nur einfach, wenn es eben viele Ladepunkte gibt. Wenn man dann eben zum nächsten Supercharger fahren kann, wenn der eben nur 30 Kilometer entfernt ist und man noch 10% hat. Das gibt es eben zu beachten. Ich weiß, bei anderen Herstellern ist es anders, da hat man eher ein Plateau, die laden später noch deutlich schneller. Da ist es dann nicht so relevant. Da kann man auch wirklich häufiger bis 80% laden, bei Tesla aber eben nicht. Gucken wir uns einmal die Ladekurve an. Und ne, es ist das typische Bild bei Tesla. Also mein Model S Plaid hat ein deutlich besseres Plateau am Anfang. Ne, wir sehen hier nur wirklich bis 3%, eben 250 kW. Und dann fällt es eigentlich kontinuierlich ab. Mein Model S Plaid lädt bis über 30% mit 250 kW. Das funktioniert ganz grundsätzlich und da bin ich auch mit der Ladegeschwindigkeit sehr zufrieden. Bei Model Y ist es halt aber nun mal so, es fällt kontinuierlich und bei 50% sind wir nur noch bei 107 kW. Es ist eben kein Plateau. Bei anderen Fahrzeugen lohnt es sich wirklich bis 80% zu laden. Aber wenn ich hier bis 80% lade, bin ich bei nur noch 49 kW, was natürlich eine langsame Ladegeschwindigkeit ist. Deswegen fahre ich meistens, wenn ich mit Model Y fahre, in diesem Bereich schon wieder weg. Also irgendwas zwischen 50% und 70%, weil dann die Ladegeschwindigkeit sehr stark schon abgefallen ist. Andere Hersteller haben eben dieses Plateau. Es lohnt sich auf jeden Fall, immer mit Tesla mit möglichst wenig Prozent anzukommen. Deswegen ist halt dieses 10-80% Rechnen maximal nachteilhaft für Tesla. Aber ich habe das hier oben auch nochmal ausgerechnet. Ich habe mir einmal den Ioniq 5 einmal als Beispiel genommen. Da wird gesagt, dass der in 18 Minuten von 10-80% lädt, was natürlich wahnsinnig schnell ist. Ein Model Y, ne, das Juniper braucht hier 31. Wenn ich jetzt aber zum Beispiel eben von 1-71% lade, also auch 70% der Gesamtkapazität lade, brauche ich nur noch 26 Minuten, was immer noch 8 Minuten länger ist als der Ioniq 5. Und das sieht man eben auch, wie viele Kilometer in der Minute im Schnitt nachgeladen werden. Das sind beim Ioniq 5 21,2 und eben beim Model Y, wenn man von 1-71% lädt, sind es 15,8 Kilometer pro Minute. Andere Autos sind da besser, ohne Frage.
Nichtsdestotrotz, also meine Erfahrung ist, dass selbst ja eben diese 26 Minuten vollkommen okay ist, die ich dann auch ausnutze. Wie gesagt, meistens lade ich ja nicht mal bis 71% und die Effizienz ist letztendlich von Tesla auch nach wie vor ungeschlagen. Das heißt, mit der Kapazität, die ich nachlade, komme ich am Ende des Tages auch weiter. Also das verbessert diesen Wert am Ende des Tages auch nochmal. Aber ja, also es ist so, Tesla muss hier langsam nachlegen. Es gibt aber auch andere, ne, wenn man sich BYD anguckt, wenn man sich selbst die MEB-Plattform anguckt, ist das jetzt auch nicht in diesem Bereich. Und die haben ja auch gerade in den letzten Monaten gezeigt, dass die Fahrzeuge sich sehr gut verkaufen. Ich sage das auch immer wieder, die Ladegeschwindigkeit ist nicht der Faktor, warum sich letztendlich Leute ein Elektroauto kaufen. Sicherlich bei manchen, gerade die wirklich viel Langstrecke fahren, für die ist es ein großer Faktor, aber für die meisten eben nicht. Ich lade, wenn ich bei mir in die App gucke, zu 80 bis 90% im Monat lade ich zu Hause. Ich bin ganz selten an Superchargern. Da ist mir das wirklich egal, was die maximale Ladegeschwindigkeit ist. Und so denken, glaube ich, viele, beziehungsweise auch viele beschäftigen sich nicht so explizit mit dem ganzen Thema. Das muss man auch an der Stelle sagen. Ich sage aber nur, andere Sachen überwiegen mehr als die Ladegeschwindigkeit. Und deswegen dieses bloße Dahinstellen, dass das Tesla jetzt schlecht sei oder die Technik da drin schlecht sei, weil die Ladegeschwindigkeit so mies ist, ist halt wirklich ein bisschen zu einfach. Andere Sachen sind nach wie vor super, was die Effizienz angeht, das IT-System und so weiter und so fort. Habe ich genug Videos zu gemacht. Könnt ihr euch einmal angucken. Ich hoffe, dieses Video hat euch gefallen. Abonniert und wir sehen uns im nächsten Video. Bis dann. Ciao.